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Das war Musik von George Howard. 1A entspannt von 1A Radio. Musik jetzt von Frank Abrams mit It Ain't Necessarily So.

Why Don't You Do Right? Das war ein Fats Domino. 1A entspannt. 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Jetzt Musik von Alcoiris mit Walk on the Wild Side.

Musik von Pete Zorn mit Wonderful World. 1A entspannt. 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Und hier ist Ella Fitzgerald mit Little White Lies.

Sunrise, ihr bekanntester Hit. Norah Jones war das hier bei uns. 1A entspannt. 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Und hier ist Set and Doll von und mit Illinois Jacquette.

Und das war Satin Doll von Illinois Jacket hier bei uns. 1A entspannt von 1A Radio. Hier sind die Urban Nights mit High Heel Sneakers.

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Herzlich willkommen in der Hörbar auf 1A entspannt von 1A Radio.

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Wir sind die Smooth Jazz All-Stars mit Find Your Way Back to My Life.

Das war David Sanborn mit This Masquerade. 1A entspannt. 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Musik für Sie von Billie Holiday mit Solitude hier bei uns.

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Unverkennbar Fever von Peggy Lee. 1A entspannt von 1A Radio. Und hier ist Dave McMurray mit Walk in the Night.

Snowblind von Paradiso. 1A entspannt. 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Und hier ist Musik von Jamie Cullum mit If I Ruled the World.

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Dinah Washington war das. 1A entspannt. 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Und hier ist Lenny Marcus mit Impossible Mission.

Damon Cooper war das mit Will You Be My Lady. 1A entspannt von 1A Radio. Jetzt bei uns on the street where you live von Dean Martin.

On the Street Where You Live. Das war Dean Martin hier bei uns. 1A entspannt. 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Und das ist Kirk Whalum mit Another Beautiful Day.

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Herzlich willkommen zu einer weiteren Stunde in der Hörbar auf 1A entspannt von 1A Radio. Und hier ist Chris Birk, Doc Davis, David Mann und Pamela Williams mit On.

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Hier ist das Alice Marsalis Trio mit Charlie Brown.

0: Straight into the Sunrise von Gato Barbieri. 1A entspannt. 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Musik jetzt von Margaret Whiting mit A Fine Romance.
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Ken Ross mit Put On Something Cool. 1A entspannt. 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Und das ist Musik von Ken Navarro mit Lakes.

Can We Pretend? Musik von Nicholas Byrd. 1A entspannt. Von 1A Radio. Ain't What You Do. Hier ist Ella Fitzgerald.

Das war Go Down Moses von Louis Armstrong. 1A entspannt. 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Hier ist Tyler Broughton mit So Documentary.

Das waren Lady mit Stormy Weather. 1A entspannt. 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Musik für Sie jetzt von Madeleine Peru mit The Summer Wines.

The Summer Winds von Madeleine Perrot. 1A entspannt. 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Herzlich willkommen zu einer weiteren Stunde der Hörbar hier auf 1A entspannt. Jeden Tag, den ganzen Tag. Und hier ist Musik von Najee mit Tokyo Blue.

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Und hier sind Chris Dendring und Richard Elliott mit Hip Sway.

Inkognito mit All I Want Is You. 1A entspannt von 1A Radio. Ray Charles jetzt für Sie mit What Would I Do Without You?

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Denise von Deborah Brown war das. 1A entspannt von 1A Radio. Hier sind die Smooth Jazz All-Stars mit Tell Me Something Good.

Das war Angela Boffel mit Love in Slow Motion. 1A entspannt. 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Jetzt Musik von Billie Holiday mit Blue Moon.

Singin' in the Rain. Ich hoffe, bei Ihnen regnet es nicht gerade. Es war Jamie Callum. 1A entspannt. 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Das ist Musik von Brian Tarkin mit Freeway Jam.

Darren Mottamidi mit Heads or Tails. 1A entspannt von 1A Radio. Hier ist Dinah Washington mit I've got a feeling I'm falling.

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Das war Dinah Washington bei uns. 1A entspannt. Von 1A Radio. Jetzt bei uns für Sie Birds of a Feather mit See You Soon.

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Und wir versüßen Ihnen den Tag eine weitere Stunde in der Hörbar auf 1A entspannt von 1A Radio. Herzlich willkommen an Bord. Und hier ist schöne Musik von Les Sablers mit Lonely Girl.

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Jetzt Musik von Jezza Moore mit A Piece of My Heart.

Make You Smile. Ich hoffe, Sie lächeln auch noch. Musik war das von Brenda Russell. 1A entspannt. 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Jetzt Musik von Dean Martin mit Volare. Oh.

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Wanna Be Loved von Nancy Wilson. 1A entspannt. 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Jetzt bei uns für Sie Jackie Naylor mit Losing My Religion. Nein.

Jeff Golub war das mit Ain't No Woman Like The One I Got. 1A entspannt. 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The Way You Look Tonight. Jetzt für Sie von Dirk Etienne.

Peter White war das mit Always Forever. 1A entspannt. 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Und hier ist Dr. John mit Ricky Lee Jones und Macon Whoopie.

Dr. John und Ricky Lee Jones mit Making Whoopi. 1A entspannt. 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Und jetzt bei uns Musik von Kaney Cole mit You've Made Me So Very Happy.

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Herzlich willkommen in der Hörbar auf 1A entspannt von 1A Radio. Und hier ist Ray Gaskins für Sie mit Shady Lady.

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Jetzt Musik von Gerald Albright. Hier ist The Night We Fell in Love.

soweit. My Everything von Gianna. 1A entspannt von 1A Radio. Und hier sind Fats Domino mit My Blue Heaven.

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Beavers und das Rovira Jazz Orchestra mit Shortening Bread. 1A entspannt. 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Steve Oliver, jetzt bei uns mit dem Titel Hein.

Bob Baldwin war das mit Give In To Love. 1A entspannt. 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Hier bei uns jetzt Ray Charles mit Let The Good Times Roll.

0: Into Each Life Some Rain Must Fall. Musik von The Ink Spots.
1: 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Hier sind die Smooth Jazz All-Stars mit Say It Right.

Das war Althea René mit In the Moment. 1A entspannt. 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Und für Sie jetzt Musik von Billie Holiday mit How Deep Is the Ocean?

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1: Es war Musik von Billie Holiday mit How Deep is the Ocean? 1A entspannt von 1A Radio. Hier ist Brian Tarquin für Sie mit Darlin', Darlin' Baby.

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Herzlich willkommen zu einer weiteren Stunde in der Hörbar auf 1A entspannt von 1A Radio.

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Und hier ist Musik für Sie von Joyce Cooling mit Cream Impala.

Adriana Evans mit All for Love. 1A entspannt. 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Michael Bublé für Sie jetzt mit You're Nobody Till Somebody Loves You.

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Hier ist Nancy Wilson mit Hello Like Before.

Hill Saints Hall mit Until You Came Back to Me. 1A entspannt. 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Und hier ist Dinah Washington mit Cry Me a River.

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Funk Friday von Rick Reif. 1A entspannt. 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Jetzt Musik von der Acoustic Alchemy mit Playing for Time.

Es waren Art of Noise mit Moments in Love. 1A entspannt von 1A Radio. Bei uns im Programm gibt's jetzt Musik von Norah Jones mit Those Sweet Words.

Those Sweet Words. Ein schöner Song von Norah Jones. 1A entspannt von 1A Radio. Herzlich willkommen zu einer weiteren Stunde der Hörbar hier auf 1A entspannt. Jeden Tag, den ganzen Tag. Und für Sie jetzt bei uns mit dabei, Greg Caracas mit Show Me The Way.

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Musik jetzt von Greg Witt mit You Are Blue.

The Kiss von der Fantasy-Band und Marianne Williams. 1A entspannt. 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Und hier ist Peggy Lee mit Black Coffee.

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remasterte Aufnahme von That's Life, natürlich von und mit Frank Sinatra. 1A entspannt. 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Und hier ist Jonathan Butler mit Anniversary.

New Life war das von Chuck Loeb. 1A entspannt von 1A Radio. Und hier ist schöne Musik von Ray Charles mit I'm Gonna Move to the Outskirts of Town.

I Say a Little Prayer for You von Steve Tyrell. 1A entspannt. 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Und hier sind die Smooth Jazz All-Stars mit Crazy.

Das war Musik von Stardelay mit dem Song Earthlight. 1A entspannt. 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Und hier ist Chet Baker mit That Old Feeling.

Es war Musik hier bei uns von Chad Baker mit That Old Feeling. 1A entspannt von 1A Radio. Hier ist Musik für Sie von Julia Huff mit Who's Gonna Hold Me Now.

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Und wir versüßen Ihnen den Tag eine weitere Stunde in der Hörbar auf 1A entspannt von 1A Radio. Herzlich willkommen an Bord. Hier ist Musik von Maisa mit Grateful.

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Und bei uns jetzt Candy Dafa mit For the Love of You.

0: Fly Me to the Moon von Mary Nelson.
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0: Musik für Sie jetzt von Tony Bennett mit Stella by Starlight.

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Romance von David Brubeck and the Dave Brubeck Quartet. 1A entspannt von 1A Radio. Hier ist Musik von René Olmsted mit A Love That Will Last.

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Feeling Good, das war Nina Simone. 1A entspannt. 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Und hier ist Michael Bublé mit Have I Told You Lately That I Love You?

Les McCann war das unverkennbar mit With These Hands. 1A entspannt von 1A Radio. Und hier ist für Sie jetzt Eric Darius mit Going All Out.

Just My Imagination, das war George Jinder. 1A entspannt von 1A Radio. Und hier ist Musik von Jamie Cullum mit dem Song Fronten. 1, 2, 3, 4.

Fronten von BBC Radio 1 in der Live Lounge aufgenommen. Jamie Cullum war das. 1A entspannt. 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Und hier ist Musik von Audiolotion. S. Vellas heißt der Song.

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Herzlich willkommen in der Hörbar auf 1A entspannt von 1A Radio. Und hier ist Musik von Bob Baldwin, der Song Let's Roll.

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Musik jetzt für Sie von Peter White. Hier ist Our Dance.

My Baby Just Cares For Me von Frandon Fellow. 1A entspannt. 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Die Satin Doll kommt jetzt von Ella Fitzgerald.

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Blue Moon, Musik von Dean Martin. 1A entspannt. 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Und hier ist schöne Musik von Dan Siegel mit Getting Close.

Musik von Ashley Thomas mit The Same Love That Made Me Laugh. 1A entspannt. 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Und hier ist Frank Sinatra mit I Get a Kick Out of You.

Musik von Anita O'Day und Marty Page, Tenderly. 1A entspannt. 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Ein Klassiker jetzt für Sie von Peggy Lee mit Fever.

das war Musik von Jay Soto mit dem Song Just Like That. 1A entspannt. 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Hier ist das Oscar Peterson Trio mit The Tender Trap.

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Herzlich willkommen zu einer weiteren Stunde in der Hörbar auf 1A entspannt von 1A Radio.

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Hier ist Dane Emerson mit The Big Easy.

0: Und das war Huge Groove mit This Must Be For Real. 1A entspannt von 1A Radio. Musik für Sie von Billie Holiday mit Just One of Those Things.
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Musik für Sie jetzt von Jeff Kashiwa mit Around the World.

Cloud 9 brachte uns diesen Song. Das war Duffy's Theme. 1A entspannt von 1A Radio. Und hier ist Michael Bublé für Sie mit All of Me.

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Something von Count Basie war das hier bei uns. 1A entspannt von 1A Radio. Jetzt Nina Simone mit My Baby Just Cares For Me.

Burk and the Virtual Band mit Can't Take My Eyes Off You. 1A entspannt. 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Musik jetzt von Delikatessen mit Setembro.

Delikatessen mit Setem Bro. 1A entspannt. 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Musik jetzt von Brian Culbertson mit You're the One.

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2: 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Herzlich willkommen zu einer weiteren Stunde der Hörbar hier auf 1A entspannt. 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Und hier sind Mojiba mit Rome wasn't built in a day.

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1: 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Und hier ist Musik von Pete Zorn mit Every Time We Say Goodbye.

Dream a little dream of me. Musik von Mary Nelson. 1A entspannt. 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Und hier sind die Drifters bei uns mit On the Street Where You Live.

Die Lonesome Road von Madeleine Peru. 1A entspannt. 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Jetzt Musik von Jeff Cascaro. Hier ist Love is in the Air.

If I Could Have It All, Tony Guerrero. 1A entspannt. 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Musik von Frank Sinatra, jetzt bei uns. Hier ist The Way You Look Tonight.

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Don't Be That Way war das von Ella Fitzgerald. 1A entspannt. 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Musik jetzt für Sie von Kyle Eastwood und Diana mit Why Can't We Live Together?

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Musik war das von Dean Martin. 1A entspannt. 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Die Smooth Jazz All-Stars, jetzt für Sie mit Tears Dry on Their Own.

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Und wir versüßen Ihnen den Tag eine weitere Stunde in der Hörbar auf 1A entspannt von 1A Radio. Herzlich willkommen an Bord.

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Und hier ist Althea René mit In the Moment.

Rio Vault mit Ain't Over Till It's Over. 1A entspannt. 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Hier ist Musik von Ray Charles mit Someday.

Billie Holiday war das hier bei uns mit Getting Some Fun Out of Life. 1A entspannt. 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Hier sind die Smooth Jazz All-Stars mit Back to Black.

Darren Mottamidi mit Heads or Tails. 1A entspannt von 1A Radio.

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Dream a little dream of me, das war Michael Bublé. 1A entspannt. 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Hier ist Musik von René Olstedt mit A Love That Will Last.

Und es war Count Basie mit One O'Clock Jump hier bei uns. 1A entspannt von 1A Radio. Und jetzt Musik von Dwayne Kerr mit Higher Calling.

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Herzlich willkommen in der Hörbar auf 1A entspannt von 1A Radio. Hier ist Dave A. Stewart und Candida Farm mit Lily Was Here.

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Musik von Paul Brown jetzt für Sie mit The City.

Craig Adams, Welcome to the Jungle. 1A entspannt von 1A Radio. Carmen McRae jetzt bei uns mit Blue Moon.

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Und das war unverkennbar Marilyn Monroe mit Do It Again. 1A entspannt von 1A Radio. Und hier ist Dave McMurray mit Walk in the Night.

Ozeana heißt der Song von Special Effects. 1A entspannt. 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Django Reinhardt jetzt bei uns mit Limehouse Blues.

Unverkennbar, Strangers in the Night, das Original von Frank Sinatra. 1A entspannt von 1A Radio. Hier ist Musik von Pieces of a Dream für Sie mit 4-4-4.

New Life war das von Chuck Loeb. 1A entspannt von 1A Radio. Und hier ist Ella Fitzgerald mit I'm Beginning to See the Light.

Beginning to See the Light war das, Musik von Ella Fitzgerald. 1A entspannt von 1A Radio. Hier ist Pete Zorn mit Unforgettable.

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Herzlich willkommen zu einer weiteren Stunde in der Hörbar auf 1A entspannt von 1A Radio. Bei uns jetzt für Sie

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Und hier sind Art of Noise mit Moments in Love.

Das war Musik von Bruce and Rose mit Funky and Blue. 1A entspannt. 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Hier ist Musik von Ray Charles mit Blackjack.

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war Musik von Billie Holiday mit Easy Living. 1A entspannt. 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Musik jetzt von Noel Elmavy mit El Bobo.

Und das war Steve Oliver mit Long Road. 1A entspannt. 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

Miss Otis Regrets. Das war Nancy Wilson. 1A entspannt. 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Musik jetzt vom Saint-Tropez Radio Lounge Chill Out Music Club mit Liquid Music.

No Mercy for Me, Mario Biondi. 1A entspannt. Von 1A Radio. Hier ist Mr. Bojangles, hier ist Robbie Williams.

Mr. Bojangles. Das war Robbie Williams. 1A entspannt. 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Und jetzt Musik von Brian Hutches mit Sleeping Angel.

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Herzlich willkommen zu einer weiteren Stunde der Hörbar hier auf 1A entspannt. Jeden Tag, den ganzen Tag. Und hier ist Musik von Chris Tendring mit I Can't Help Myself.

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Hier sind die Smooth Jazz All-Stars mit What Goes Around, Comes Around.

Huge Groove mit It's Only Rain war das. 1A entspannt von 1A Radio. Hier ist Jamie Cullum mit I Think I Love.

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Michael Bolton war das mit Fly Me to the Moon. 1A entspannt. 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Und hier ist Musik von Cody Hobart mit Swirl Around.

Darren Modamidi war das mit Relax Your Mind. 1A entspannt von 1A Radio. Und hier ist Bob Crosby and the Bobcats mit MAME.

Die One Finger Melody von und mit Frank Sinatra. 1A entspannt von 1A Radio. Hier sind die Cold Specs mit A Case for Shame.

Das war Musik von Stardelay mit dem Song Earthlight. 1A entspannt. 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Jetzt bei uns für Sie Peggy Lee mit Fever.

0: Egeli mit Fever.
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0: Jetzt für Sie bei uns Musik von Lynn Sackleson mit Troubled Times.

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Und wir versüßen Ihnen den Tag eine weitere Stunde in der Hörbar auf 1A entspannt von 1A Radio. Herzlich willkommen an Bord. Und jetzt Musik von George Duke mit In Between the Heartaches.

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Und hier ist Billy Cobham mit Now That You've Gone.

Central Reservation. Das war Beth Orton. 1A entspannt. 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Musik jetzt von Charlie mit Amama Iwotma Eyel.

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Das war Alexanders Ragtime Band von Ray Charles. 1A entspannt von 1A Radio. Hier ist Brian Tarquin für Sie mit Darlin' Darlin' Baby.

Shout von The Blue Hammock. 1A entspannt. 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Jetzt bei uns für Sie Billie Holiday mit Please Keep Me in Your Dreams.

Crucero do Sol von Batuk. 1A entspannt. 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Hier ist das Alice Marsalis Trio mit Charlie Brown.

In My Corner war das von Spur of the Moment. 1A entspannt. 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Und hier ist Musik von Perry Como mit Blue Skies.

Blue Skies von Perry Como. 1A entspannt. 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Musik für Sie jetzt von Brian Bromberg mit Relentless.

Und das war Summertime von Ella Fitzgerald. 1A entspannt. 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Herzlich willkommen zu einer weiteren Stunde in der Hörbar auf 1A entspannt von 1A Radio. Musik jetzt von Till Brönner mit And I Love Her.

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Musik jetzt von Bobby Lyle mit Arabian Nights.

Night After Night. Musik von Peter White war das. 1A entspannt. 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Rick Reif, jetzt bei uns mit Kiss Me.

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Das war Musik von Dean Martin. 1A entspannt von 1A Radio. Für Sie jetzt extra ausgewählt, Norah Jones mit Sunrise.

Georgie on my mind. Das war Pete Zorn. 1A entspannt. 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Und hier ist schöne Musik von Ray Charles mit What I Say.

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Fine and Mellow von Billie Holiday. 1A entspannt von 1A Radio. Musik jetzt für Sie von Brian Tarkin mit You Know What I Mean.

Und das war Alan Heust mit Inner City Blues. 1A entspannt von 1A Radio. Und hier ist schöne Musik von Nat King Cole mit When I Grow Too Old to Dream.

When I Grow Too Old to Dream. Das war Musik von Nat King Cole. 1A entspannt. 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Jetzt Musik von Jezza Moore mit A Piece of My Heart.

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Herzlich willkommen zu einer weiteren Stunde der Hörbar hier auf 1A entspannt. 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Und jetzt die Smooth Jazz All-Stars. Hier ist der Titel Hey Mama.

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Bob Baldwin, jetzt bei uns mit I Wanna Be Where You Are.

Crazy im Original von Gnarls Barkley. Das waren bei uns die Smooth Jazz All-Stars. 1A entspannt. 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Und hier ist Louis Armstrong für Sie mit Go Down Moses.

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on the street where you live. Das waren die Drifters. 1A entspannt. 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Jetzt Musik für Sie von Joyce Cooling mit Expression.

Our Quarrels war das bei uns mit Horse with No Name. 1A entspannt. 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Hier ist Musik von Jamie Cullum mit High and Dry.

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Das war Musik von Charlie Christian mit Good Morning Blues. 1A entspannt. 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Musik jetzt bei uns von Everett Harp mit Black Frost.

Das waren Mod Sheeba mit Rome Wasn't Built in a Day. 1A entspannt. 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Hier ist Musik von Frank Sinatra mit The Girl from Ipanema.

The Girl from Ipanema, das war Frank Sinatra. 1A entspannt. 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Musik jetzt von Kevin Toney. Hier ist er mit Stay.

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Und wir versüßen Ihnen den Tag eine weitere Stunde in der Hörbar auf 1A entspannt von 1A Radio. Herzlich willkommen an Bord. Und das ist Musik von Norman Brown. Hier ist Night Drive.

Midnight at the Oasis, das war Rini Allstedt. 1A entspannt von 1A Radio. Und hier ist Natalie Cole mit It's Only a Paper Moon.

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Nancy Wilson mit As Long As He Needs Me. 1A entspannt. 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Musik von der Banda Brasileira mit Nothing Compares to You.

Michael and Roderick mit Slippin'. 1A entspannt. 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Jetzt Musik von Dave Brubeck mit My Romance.

Musik von Charlie Bennett and his Orchestra war das mit Spanish Kick. 1A entspannt von 1A Radio. Und hier ist Rainy Allstedt und Carol Welsmann mit On a Slow Boat to China.

Jeff Cascaro war das mit Love is in the Air. 1A entspannt. 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Und hier ist Louis Jordan mit dem Caledonia Boogie.

Caledonia Boogie von Louis Jordan. 1A entspannt von 1A Radio. Und hier ist Marion Meadows mit Just for Kicks.

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Herzlich willkommen in der Hörbar auf 1A entspannt von 1A Radio. Jetzt schöne Musik bei uns von Jeff Kashiba mit Back to Love.

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Musik jetzt bei uns von Cindy Bradley. Hier ist Footprints.

Sweet Thing von Mary J. Blige in der Version von den Smooth Jazz All-Stars. 1A entspannt. 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Michael Bublé, jetzt mit Moondance in der Live-Version.

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Woo is me von Johnny Griffin war das. 1A entspannt von 1A Radio. Musik jetzt von Walter Beasley mit Ready for Love.

Musik von Angela Boffel bei uns mit Love Changes. 1A entspannt. 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Jetzt Musik für Sie von Ray Charles. Hier ist Mary Ann.

Hit the Road Jack von Shirley Horn. 1A entspannt. 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Und hier ist Musik von Bob Baldwin. Der Song Let's Roll.

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Herzlich willkommen zu einer weiteren Stunde in der Hörbar auf 1A entspannt von 1A Radio. Jetzt bei uns für Sie Darren Montemedi mit Dance with My Father.

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Musik für Sie jetzt von Billy Cobham mit Shadow.

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Das war Musik von Billy Preston. 1A entspannt. Von 1A Radio. Hier ist Karen Sousa mit Creep bei uns.

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from Corduroy mit All You Need Is Love an das 1A entspannt von 1A Radio. Jetzt bei uns für Sie Charlie mit Asinegyo Gusser.

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Und hier ist Musik für Sie von Joyce Cooling mit Cream Impala.

Sister Cat waren das. My Baby Just Cares For Me. 1A entspannt. 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Musik von Frank Sinatra, jetzt bei uns. Hier ist The Way You Look Tonight.

Das war The Way You Look Tonight von Frank Sinatra. 1A entspannt von 1A Radio. Und hier ist Boney James mit The Total Experience.

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Herzlich willkommen zu einer weiteren Stunde der Hörbar hier auf 1A entspannt. Jeden Tag, den ganzen Tag.

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Und hier sind die Smooth Jazz All-Stars mit Where is the Love?

Your Precious Love. Musik war das von Chris Big, Doc Davis und Eddie Backus Jr. 1A entspannt. 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Musik jetzt von Glenn Miller. Hier ist Perfidia.

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Fats Waller and His Rhythm waren das mit I'm Gonna Sit Right Now. 1A entspannt von 1A Radio. Jetzt Musik von Alkoiris mit Walk on the Wild Side.

Acid Bossa. Das war Markus Ariel. 1A entspannt. 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Und hier ist Michael Bublé mit Dream.

I Got a Kick Out of You in der Version von Dirk Etienne. 1A entspannt. 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Die Smooth Jazz All-Stars jetzt für Sie mit On.

Die Amazonics waren das mit Jumpin' Jack Flash. 1A entspannt von 1A Radio. Dean Martin jetzt bei uns mit You're Nobody Till Somebody Loves You.

You're nobody till somebody loves you. Musik von Dean Martin. 1A entspannt. 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Und hier sind Audrey Martels, Bobman, Daveman und Gary Haas mit Since I Lost My Baby.

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Und wir versüßen Ihnen den Tag eine weitere Stunde in der Hörbar auf 1A entspannt von 1A Radio. Herzlich willkommen an Bord. Jetzt Musik von Novecento mit Let Me Breathe.

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Hier ist Musik von Walter Beasley mit I Feel You.